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1: Jakob, worüber wird heute überall gesprochen?
2: Na, dass in vielen Orten gestern groß protestiert worden ist. Und zwar gegen den Wahlsieg der AfD in Sachsen-Anhalt. Viele Leute haben die Sorge, dass sich vor Ort und bundesweit jetzt einiges ändern könnte. Gibt auch in der Politik schon einige Reaktionen. Unser Kanzler Friedrich Merz sagt, vielleicht muss man künftig einfach noch besser erklären, was man so machen möchte.
3: Wir müssen versuchen, ich selbst auch, die Menschen auch in ihrer ganzen Emotionalität stärker zu erreichen. Die Lebenssituation vieler Menschen in Deutschland ist schwierig. Wir wissen, dass viele Menschen Angst haben um ihre eigene Zukunft, um das wirtschaftliche Fundament, um ihre soziale Absicherung.
2: Die AfD würde in Sachsen-Anhalt jetzt schon gerne regieren. Zur Mehrheit fehlen aber mindestens 3 Stimmen. Man hofft jetzt auf Überläufer aus der CDU oder setzt vielleicht am Ende auch auf das BSW. Dann ist die Bahn im letzten Monat mal wieder etwas pünktlicher gewesen. Bei den Fernzügen haben das immerhin schon wieder mal über 54% geschafft. Das klingt erstmal wenig, ist aber immerhin schon ein besserer Wert als in den letzten Monaten. Probleme haben weiterhin die vielen Baustellen gemacht und natürlich das teilweise sehr heiße Wetter. Und unsere Basketballerfrauen sind bei der WM eine Runde weiter. Gegen Mali haben wir 83-58 gewonnen. Aber jetzt kommen erstmal die Play-Ins. Das heißt, direkt heute Abend spielen wir gegen Südkorea. 20.45 Uhr geht's los. Und Join zeigt auf jeden Fall alles live.
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1: Es geht los, kurz nach 6. Herzlich willkommen an diesem Dienstag hier bei Nostalgie. Nur die größten Songs, guten Morgen.
5: Und gleich geht's bei uns um die Stadt der Liebe, um Paris. Warum dort Celine Dion-Fans komplett ausrasten aktuell, das klären wir gleich.
1: Und wo wir gerade bei Französisch sind, von Céline Dion zu La Bouche. Gibt's nämlich jetzt zum Start mit Be My Lover.

0: Hier ist euer Start in den Dienstag. Hier ist Nostalgie. Einen wunderschönen guten Morgen an euch. Und unsere Good News heute Morgen kommen aus Paris. Und ich glaube, die machen gerade sehr, sehr viele Celine Dion-Fans hoffen.
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2: Absolut, denn Celine Dion, die steht tatsächlich kurz vor ihrem großen Bühnen-Comeback.
0: Yes.
2: Nach ihrer jahrelangen krankheitsbedingten Pause will sie wieder durchstarten. Los geht's am kommenden Samstag mit einer Reihe exklusiver Konzerte eben in Paris. Insgesamt werden es 16 Stück sein, dann im September und Oktober. Und jetzt schon warten jeden Tag hunderte Fans vor ihrem Hotel in Paris, einfach nur, um sie eventuell mit ein bisschen Glück für ein paar Sekunden zu sehen.
0: Und Celine nimmt sich natürlich auch Zeit für sie. Sie winkt, macht Herzchen mit den Händen, spricht mit den Fans und jetzt gab es einen richtig schönen Gänsehautmoment. Vor dem Hotel lief nämlich ihr Hit I'm Alive. Celine hört ihn, bleibt stehen und singt einfach ein Stück mit.
2: Ja, super schöner Moment. Ich meine, nach allem, was in den letzten Jahren passiert ist und sie durchgemacht hat, passt natürlich dieser Song wie die Faust aufs Auge.
0: Absolut, in wenigen Tagen dann ihr großes Bühnen-Comeback und ich finde, das ist ein Comeback, auf das freuen wir uns. Herzlich willkommen zurück, Celine Dion.

Was für ein heißer Song. Patti LaBelle mit Lady Marmalade hierbei. Nur die größten Songs mehr.

0: 80er und die besten 90er. Guten Morgen an diesem Dienstag.
1: Ja, schön, dass ihr dabei seid. Und hier geht's direkt weiter mit Joe Cocker und einer Nummer, die man eigentlich, finde ich, zu 100% ihm zuschreibt, Unchain My Heart, oder?
0: Ja, definitiv. Da sehe ich ihn direkt noch vor mir, als er die so live performt hat. Der hat ja immer die Augen zugehabt und hat so ganz komisch gestikuliert und gerade bei dieser Nummer.
1: Ja, auf jeden Fall eine raue, bluesige Nummer. Allerdings war der Song schon lange vor ihm ein Hit. Oh. Ray Charles hat ihn ja Anfang der 60er bekannt gemacht.
0: Stimmt.
1: Und Joe Cocker hat ihm dann Mitte der 80er neues Leben eingehaucht. Hören wir jetzt.
0: Also worauf einigen wir uns? Ist das jetzt das Original? Ja, schon irgendwie.
1: Absolut.

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3: 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Nach der Wahl in Sachsen-Anhalt geht gerade die große Frage rum, was muss in der Politik geändert werden? Jakob, da gibt's natürlich schon einen Haufen Reaktionen.
4: Ja, zum Beispiel vom Sozialverband Deutschland. Da wird in der Rheinischen Post gesagt, unsere Bundesregierung sollte ein paar Reformen im sozialen Bereich nochmal überdenken. Man müsste halt die Leute einfach besser absichern und nicht einfach so Sachen kürzen. Und auch SPD-Co-Chefin Bärbel Baas hat direkt mal gegen unseren Kanzler Merz ausgeteilt.
5: Wenn Menschen hören, dass sie mehr und länger arbeiten sollen, weniger krank sein sollen und es grundsätzlich härter wird, dann schafft das Verunsicherung und auch Misstrauen.
4: Ja, gestern sind auch bundesweit tausende Leute gegen den Wahlsieg der AfD auf die Straße gegangen. Für die nächsten Tage sind auch wieder Demos geplant. Dann weiß man ja gerade bei einigen VW-Autowerken nicht wirklich, wie es in den nächsten Jahren weitergehen soll. Beim Werk in Osnabrück in Niedersachsen gibt's jetzt aber einen Plan. Da sollen künftig Rüstungssachen produziert werden. Damit können wohl 75% der Arbeitsplätze vor Ort gehalten werden. Auch die Tarifverträge können wohl weiterlaufen. Und heute geht's los mit der Fußball-Champions League. Als erste deutsche Mannschaft muss Dortmund ran gegen Villarreal. 21 Uhr geht's los und Prime Video zeigt alles live. Stuttgart spielt dann morgen und die Bayern und Leipzig haben ihre erste Partien übermorgen Abend.
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8: Ganz genau 6:30. Einen wundervollen, schönen Dienstagmorgen euch. Ihr hört Nostalgie, nur die größten Songs.
9: Und dann machen wir heute Morgen gleich mal ein bisschen Party, denn keine gute Party würde laufen ohne diesen Song. Ein Klassiker schon fast. Journey, Don't Stop Believing, gleich.
8: Und jetzt kommen wir zu einer absoluten Hitfabrik, kann man nicht anders sagen, ja. Mit weltweit über 10 Millionen verkauften Alben. Mike and the Mechanics sind jetzt hier für euch mit Word of Mouth.

0: Don't Stop Believing Journey hierbei. An diesem Dienstag nur die größten Songs, mehr 80er und die besten 90er. Guten Morgen.
1: Ja, und heute heißt es vielleicht das allerletzte Mal so richtig schwitzen, denn heute wird wohl überwiegend in ganz Deutschland der letzte richtig heiße Sommertag sein, temperaturentechnisch. Dann wird es deutlich kühler, wobei ich sagen muss, Armin, ich liebe den Herbst und ich war am Wochenende draußen und es war schon so diese frische Luft am Morgen, die frische Luft am Abend, mit dem Pulli rausgehen und nicht mehr so krass schwitzen, nachts das Fenster zulassen statt offen. Also ich finde es recht angenehm.
0: Ich muss auch sagen, ich bin ganz großer Herbstfan. Für mich die beste Jahreszeit im Jahr, weil ich finde es immer großartig, wenn man in der Natur draußen ist. Mhm. Und auch wenn es sehr kitschig klingt, aber ich mag das, wenn die Blätter sich so verfärben, wenn das runterfällt und so. Das ist so ein Magic Moment für mich, gerade wenn ich mit dem Mountainbike unterwegs bin.
1: Ja, ich stelle immer wieder fest hier, du bist einfach der romantische Typ.
0: Ich weiß. Leider haben das die Frauen in meinem Leben nie erkannt. Wie auch immer. Wie sieht's bei euch aus? Seid ihr eher Team Sommer oder Team Herbst? Schickt uns gerne eine WhatsApp. Die Nummer findet ihr auf nostalgie-radio.de. Und hier ist jetzt Brandy und Monica für euch mit The Boy Is Mine. 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

0: Lionel Richie, Dancing on the Ceiling. Ihr seid genau richtig, hier ist Nostalgie. Nur die größten Songs an diesem Dienstag.
1: Schön, dass ihr dabei seid. Und darf ich eigentlich alles, was ich finde, behalten?
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1: Oder eben nicht, das ist die große Frage jetzt hier bei Fakt oder Fake. Okay. Ihr dürft mitraten, stimmt das oder stimmt das nicht? Meine Behauptung heute lautet, alles was man findet und unter 10 Euro wert ist, auch Bargeld, also 5 Euro, 10 Euro, darf man für immer behalten. Alles, was drüber ist, nicht. Fakt oder Fake?
0: Ich kenne nur die Regel, alles, was man anleckt, darf man behalten. Das kennt man ja unter Geschwistern so. Gehört mir. Bei Geld bin ich mir ehrlich gesagt nicht so sicher. Wir sind ja hier immer noch in Deutschland, da gibt es ja gewisse Regeln. Und ich kann mir vorstellen, dass selbst wenn man nur einen Euro findet, man eigentlich verpflichtet wäre, diesen Euro irgendwie zurückzugeben oder im Fundbüro oder bei der Polizei oder wo auch immer. Deswegen sag ich, dass es Fake ist.
1: Alles, was man findet und unter 10 Euro wert ist, davon für immer behalten ist?
3: Fake.
1: Ah! Darf man nicht. Wenn jemand nämlich danach fragt, dann muss man es rausgeben, sonst macht man sich sogar strafbar. Also unter 10 Euro nicht unbedingt anzeigen, ja. Aber wenn jemand fragt, rausgeben. Ja. Ab 10 Euro wert oder auch 10 Euro Bargeld oder was auch immer du findest, muss man es eigentlich sofort anzeigen bei der Polizei.
0: Auch wenn man es anlegt.
1: Ja, das ist dann egal in dem Fall.

0: 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Starte jetzt mit Ordnung im Kopf.
1: Aerobic mit Jane Fonda, Alf, der Zauberwürfel und richtig gute Musik.

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2: 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In Sachsen-Anhalt hat ja die AfD die Wahl ganz klar gewonnen. Jakob, jetzt ist aber natürlich die Frage, wie geht's weiter?
3: Ja, also erstmal will der noch Ministerpräsident vor Ort Schulze bei seiner CDU nicht nochmal als Landeschef antreten. Da sollen andere Leute übernehmen. Und man will jetzt auf jeden Fall in die Opposition. Damit bleibt der AfD wohl vor allem nur ein Bündnis mit dem BSW. CSU-Chef Markus Söder hat in der ARD gemeint, das Wahlergebnis an sich muss man aber jetzt auch anerkennen.
4: Wir haben eine klare Haltung dazu. Wir glauben, dass das ein Schaden für Deutschland und ein großer Schaden für Sachsen-Anhalt ist. Aber die Bürgerinnen und Bürger haben entschieden. Darum ist jetzt wichtig, dass man als Konsequenz daraus auch nach Berlin schaut. Es war ja eine Denkzettelwahl. Wahrscheinlich die größte Denkzettelwahl in der Geschichte der Bundesrepublik Deutschland. Sowas hat es noch nicht gegeben.
3: Ja, auch unser Kanzler Friedrich Merz hat schon gesagt, man muss die Politik einfach besser erklären künftig und die Leute mehr über Emotionen kriegen. Dann klärt sich heute mal wieder, wie gut unsere Schülerinnen und Schüler eigentlich sind. Denn der neue PISA-Test kommt ja raus. Da wird immer gecheckt, was Jugendliche weltweit mit so 15 drauf haben. Dieses Mal ging es nicht nur ums Lesen und Mathe, sondern auch um digitales Lernen und Fächer in den Naturwissenschaften. Die Bild berichtet, dass wir wohl mal wieder schlechter abschneiden als beim letzten Mal. Und bei den Royals sind ja Harry und Meghan inzwischen zurück in England. Zusammen mit ihren Kids wohnen sie angeblich bei London. König Charles hat jetzt aber nochmal klar gemacht, die beiden sind keine Mitglieder mehr der königlichen Familie. Sie sind Privatleute. Das heißt, da gibt es auch keine Anrede mehr mit königliche Hoheit und auch keinen Polizeischutz mehr.
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2: Es geht rein in den Dienstag um kurz nach 7. Schön, dass ihr dabei seid hier bei Nostalgie. Nur die größten Songs. Guten Morgen.
7: Ja, und so langsam könnt ihr euch schon mal outfitmäßig weiße Klamotten raussuchen, wenn ihr zu den Backstreet Boys möchtet. Warum, wieso, das klären wir gleich.
2: Und bis dorthin gibt's Bryan Adams mit Run to You.

0: Es geht rein in den Dienstag hier bei Nostalgie. Nur die größten Songs. Guten Morgen.
1: Ja, und falls ihr Ende September zu den Backstreet Boys nach Düsseldorf möchtet, soweit so gut, aber erstmal gibt's noch eine wichtige Frage zu klären. Was zieht ihr an? Nostalgie. Denn die Jungs haben tatsächlich einen Dresscode-Wunsch rausgehauen und Aha. Der lautet, am besten komplett in weiß, kommt von ihren Shows aus Las Vegas, ein bisschen Babyblau ist auch erlaubt.
0: Okay.
1: Aber Brian, der hat im Juli sogar die deutschen Fans persönlich per Videobotschaft dazu aufgerufen, hat gebeten, Düsseldorf, you gotta wear white. Also Düsseldorf, ihr müsst weiß tragen. Ganz wichtig, Pflicht ist es nicht.
0: Nein.
1: Ihr dürft auch anders kommen, aber die Jungs wünschen sich das halt.
0: Und ihr dürft vor allen Dingen vielleicht auch kostenlos dorthin kommen. Und zwar ganz exklusiv auf die Show. Am 27. September die Backstreet Boys live in Düsseldorf. Und Tickets kriegt ihr von uns, aber nicht irgendwelches, sondern es sind exklusive Plätze, und zwar Logenplätze. Da ist alles mit dabei. Check-in, Essen, Getränke inklusive, und nach der Show könnt ihr sogar noch eine Stunde länger bleiben und das Ganze ausklingen lassen.
1: Also rundum Sorglos-Paket sozusagen. Jetzt fehlt eigentlich nur noch die richtige Begleitung, und genau das wollen wir von euch wissen. Wen würdet ihr mitnehmen? Klickt euch rein bei Instagram oder Facebook, folgt uns, liked unseren Backstreet Boys Post und sagt uns eben, wer euch begleiten darf.
0: Jetzt haben wir viel über die Backstreet Boys geredet. Jetzt wird es Zeit, dass wir sie auch hören. Hier sind sie mit Show Me The Meaning of Being Lonely hier bei Nostalgie. Nur die größten Songs. Show

0: Und rein starten in diesen Dienstag. Guten Morgen.
1: Gute Nachrichten jetzt für alle Oasis-Fans. Da kommt gerade einiges zusammen.
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1: Erstmal kinotechnisch, denn die neue Oasis-Doku Don't Look Back in Anger über die große Reunion-Tour 2025 startet diese Woche auch bei uns in ausgewählten Kinos.
0: Cool.
1: Der Film zeigt dann nicht nur Konzerte, sondern auch Proben, Backstage-Momente und ganz wichtig, das erste gemeinsame Interview der beiden Brüder seit mehr als 20 Jahren. Da geht es dann auch um den jahrelangen Streit, den die beiden ja geführt haben.
0: Und der war ja recht ordentlich. Und jetzt könnten Oasis im nächsten Jahr tatsächlich nach Deutschland kommen, beziehungsweise nach München und das gleich zweimal. Laut der britischen Zeitung Sun sollen die beiden im Juli 2027 gleich zwei Konzerte in der Münchner Allianz Arena spielen. Und wenn diese Berichte stimmen sollten, dann wären das auch gleichzeitig die einzigen beiden Oasis-Shows in Deutschland.
1: Offiziell ist das Ganze noch nicht bestätigt, aber könnte in den nächsten Tagen passieren. Wir halten euch da natürlich auf dem Laufenden.
0: Und ich kann euch jetzt bestätigen, das, was ihr im Hintergrund hört, das ist Oasis. Die gibt es jetzt in voller Länge mit Wonderwall hier bei Nostalgie. Nur die größten Songs, mehr 80er und die besten 90er. Today.

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7: In vielen Orten ist gestern groß protestiert worden, Jakob, und zwar gegen den Wahlsieg der AfD in Sachsen-Anhalt.
8: Denn viele Leute haben die Sorge, dass sich vor Ort und bundesweit jetzt einiges ändern könnte. Gibt auch in der Politik schon einige Reaktionen. Unser Kanzler Friedrich Merz sagt, vielleicht muss man künftig einfach doch besser erklären, was man so machen möchte.
9: Wir müssen versuchen, ich selbst auch, die Menschen auch in ihrer ganzen Emotionalität stärker zu erreichen. Die Lebenssituation vieler Menschen in Deutschland ist schwierig. Wir wissen, dass viele Menschen Angst haben um ihre eigene Zukunft, um das wirtschaftliche Fundament, um ihre soziale Absicherung.
8: Die AfD würde in Sachsen-Anhalt jetzt schon gerne regieren. Zur Mehrheit fehlen aber mindestens 3 Stimmen. Man hofft jetzt auf Überläufer aus der CDU oder setzt vielleicht am Ende auch auf das BSW. Dann ist die Bahn im letzten Monat mal wieder etwas pünktlicher gewesen. Bei den Fernzügen haben das immerhin schon wieder mal über 54% geschafft. Das klingt erstmal wenig, ist aber immerhin schon ein besserer Wert als in den letzten Monaten. Probleme haben weiterhin die vielen Baustellen gemacht und natürlich das teilweise sehr heiße Wetter. Und unsere Basketballerfrauen sind bei der WM eine Runde weiter. Gegen Mali haben wir 83-58 gewonnen. Aber jetzt kommen erstmal die Play-Ins. Das heißt, direkt heute Abend spielen wir gegen Südkorea. 20.45 Uhr geht's los. Und Join zeigt auf jeden Fall alles live.
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7: Heute ist nochmal Schwitzen angesagt. Erstmal herzlich willkommen an diesem Dienstag hier bei Nostalgie. Guten Morgen. Denn heute ist wahrscheinlich der letzte richtig heiße Tag bei uns in Deutschland. Danach kommt der Herbst, aber haben wir Bock auf den Herbst oder eher weniger? Klären wir gleich.
11: Und jetzt eine kleine Hymne für alle, die heute richtig ranklotzen müssen. Donna Summer hören wir mit She Works Hard for the Money.

0: Einen guten Start in diesen Dienstagvormittag und wir hatten hier wieder Boygroup Alarm bei Nostalgie. Das war ein Take That mit Everything Changes But You. 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
1: Nur die größten Songs, mehr 80er und die besten 90er. Guten Morgen und genießt bitte heute den Tag ganz besonders, weil es könnte der letzte richtig schöne, heiße, sommerliche Tag werden bei uns in Deutschland.
0: Finde ich gar nicht so schlimm, denn ich liebe den Herbst.
1: Ich auch, aber wie steht ihr dazu?
0: Die Alisa hat uns eine WhatsApp geschickt.
2: Ich mag das tatsächlich, also mein Mann, der lacht dann immer, weil ich doch jetzt schon öfters auch mal Kerzen anzünde. Aber ich finde es einfach, das macht so eine mollige Atmosphäre. Ich habe dann da immer schöne Duftkerzen. Und ja, also ich finde, das hat irgendwie was Gemütliches. Also da muss ich echt sagen, ich freue mich da auf den Herbst schon, ja.
0: Und ich muss sagen, ich bin absolut einer Meinung mit Alisa. Und ich glaube, du, Armin, auch. Also wir sind uns alle viel zu einig. Das ist ja so harmonisch hier bei uns.
1: Definitiv. Das Einzige, was mich stören würde, ist, wenn die Kerze nach was riecht. Stichwort Duftkerze, da kriege ich immer Kopfweh. Und passend dazu, für alle, die jetzt doch den Sommer vermissen sollten, John Wade, Missing You.

0: Die Band mit dem Aha-Effekt. Aha, mit Take On Me hier bei Nostalgie.
1: Schönen guten Morgen euch und jetzt heißt es wieder große Worte, tiefer Sinn oder einfach Deko mit Schriftzug.
2: Yeah! Dannys Weisheit oder Wandtattoo.
1: Ich habe mir zur Aufgabe gemacht, mit euch gemeinsam mit einem klugen Spruch in den Tag zu starten. Und die große Frage, die wir dann ausdiskutieren, Armin und ich, gemeinsam mit euch, ist es jetzt wirklich eine tiefgründige Weisheit, die wir beim Abendessen nochmal rauskramen und philosophieren? Oder ist es doch eher ein Spruch über der Couch?
0: Ja, ich bin gespannt. Was hast du für einen Spruch dabei?
1: Ich habe heute meine Affirmationskärtchen mitgebracht, die ich beim Yoga immer raushole. Und ich habe heute mal ein Kärtchen gezogen mit einem Spruch. Mhm. Collect moments, not things. Also sammle Momente, keine Dinge.
0: Ja, gerade wenn man knapp bei Kasse ist, ist das auf jeden Fall sinnvoller.
1: Also mach lieber einen Ausflug, als dir wieder ein dickes Auto zu kaufen.
0: Ja, und deswegen bin ich voll und ganz bei diesem Spruch. Also ich finde den richtig gut, weil Erinnerungen schaffen ist ganz, ganz wichtig. Momente erleben, deswegen definitiv kein Wandtattoo, sondern ein weiser Spruch.
1: Finde ich spannend, dass du das sagst, ja. Weil dieser Spruch hängt tatsächlich gefühlt auf jeder zweiten Holztafel neben einer Trockenblume auf Hochzeiten. Oh, und ich würde total sagen, ist ein gutes Lebensmotto, aber klingt für mich tatsächlich einfach nach einem Spruch über einem Sofa. Collect moments, not things.
0: Gut, dann werde ich alles daran setzen, heute was zu erleben und du...
1: und ich geshoppen.
0: Ja.
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6: Nach der Wahl in Sachsen-Anhalt geht gerade die große Frage rum, was muss in der Politik geändert werden? Jakob, da gibt es natürlich schon einen Haufen Reaktionen.
7: Ja, zum Beispiel vom Sozialverband Deutschland. Da wird in der Rheinischen Post gesagt, unsere Bundesregierung sollte ein paar Reformen im sozialen Bereich nochmal überdenken. Man müsste halt die Leute einfach besser absichern und nicht einfach so Sachen kürzen. Und auch SPD-Co-Chefin Bärbel Baas hat direkt mal gegen unseren Kanzler Merz ausgeteilt.
8: Wenn Menschen hören, dass sie mehr und länger arbeiten sollen, weniger krank sein sollen und es grundsätzlich härter wird, dann schafft das Verunsicherung und auch Misstrauen.
7: Ja, gestern sind auch bundesweit tausende Leute gegen den Wahlsieg der AfD auf die Straße gegangen. Für die nächsten Tage sind auch wieder Demos geplant. Dann weiß man ja gerade bei einigen VW-Autowerken nicht wirklich, wie es in den nächsten Jahren weitergehen soll. Beim Werk in Osnabrück in Niedersachsen gibt es jetzt aber einen Plan. Da sollen künftig Rüstungssachen produziert werden. Damit können wohl 75% der Arbeitsplätze vor Ort gehalten werden. Auch die Tarifverträge können wohl weiterlaufen. Und heute geht's los mit der Fußball-Champions League. Als erste deutsche Mannschaft muss Dortmund ran gegen Villarreal. 21 Uhr geht's los und Prime Video zeigt alles live.

0: Stuttgart spielt dann morgen und die Bayern und Leipzig haben ihre erste Partien übermorgen Abend.
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3: Einen wunderschönen guten Morgen euch an diesem Dienstag. Ihr hört Nostalgie. Nur die größten Songs und da können wir gleich zum Wachwerden mal kurz die Luftgitarren rausholen zu CC Top und Gimme All Your Lovin'.
4: Auch wenn sie es nicht mehr weiß, aber offiziell waren wir zusammen, zumindest in meiner Welt. Es geht um Christina Aguilera. Die gibt es nämlich jetzt zum Beginn mit Genie in a Bottle.

0: Das macht richtig wach. CC Top, Gimme All Your Lovin' hier bei Nostalgy. Nur die größten Songs. Eine Band, die es seit dem Jahr 1969 gibt, immer noch auf Bühnen unterwegs ist und gerade lustigerweise wirklich auf Tour sind. Irre.
1: Ja, und apropos auf Tour, die Pet Shop Boys, mit denen geht's ja weiter. Die haben jetzt am 22. August ihre Dreamworld Sommertour in Dänemark gerade beendet. Cool. Und jetzt hören wir sie hier bei uns mit It's a Sin.

0: Es geht rein in den Dienstag, ihr seid auf Nostalgie.
1: Schön, dass ihr dabei seid.
0: Und jetzt heißt es wieder alte Musik neu entdecken.
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0: Was haben wir alle für ein Glück, dass ich den nach 20 Jahren wieder gefunden habe und diese Schätze drauf entdecke. Und das ist ein Song, der mich heute ein bisschen nostalgisch stimmt, weil der Sommer 2026, er verabschiedet sich, denke ich mal, mit dem heutigen Tag heute nochmal richtig heiß bei uns in Deutschland. Aber danach ist Schluss. Höchste Zeit, mal zurückzuschauen. Wie war dein Sommer 2026?
1: Boah, ich habe sehr viel Zeit auf meiner Baustelle verbracht, weil wir ein Haus sanieren. Also ich habe gar nicht so viel mitbekommen, aber es ist okay. Ich freue mich jetzt auf den Herbst.
0: Das Einzige, was du mitgenommen hast, ist Bauarbeiterbräune. Also du bist schön braun immer noch. Und für mich war der Sommer auch großartig und immer wenn ich zurückschaue auf irgendein tolles Erlebnis, dann lasse ich diese Nummer laufen, die ihr schon bereits im Hintergrund hört. Es geht um Steve Winwood. Hier ist Back in the High Life Again. 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
1: 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In Sachsen-Anhalt hat ja die AfD die Wahl ganz klar gewonnen. Jakob, jetzt ist aber natürlich die Frage, wie geht's weiter?
2: Ja, also erstmal will der noch Ministerpräsident vor Ort Schulze bei seiner CDU nicht nochmal als Landeschef antreten. Da sollen andere Leute übernehmen. Und man will jetzt auf jeden Fall in die Opposition. Damit bleibt der AfD wohl vor allem nur ein Bündnis mit dem BSW. CSU-Chef Markus Söder hat in der ARD gemeint, das Wahlergebnis an sich muss man aber jetzt auch anerkennen.
3: Wir haben eine klare Haltung dazu. Wir glauben, dass das ein Schaden für Deutschland und ein großer Schaden für Sachsen-Anhalt ist. Aber die Bürgerinnen und Bürger haben entschieden. Darum ist jetzt wichtig, dass man als Konsequenz daraus auch nach Berlin schaut. Es war ja eine Denkzettelwahl. Wahrscheinlich die größte Denkzettelwahl in der Geschichte der Bundesrepublik Deutschland. So etwas hat es noch nicht gegeben.
2: Ja, auch unser Kanzler Friedrich Merz hat schon gesagt, man muss die Politik einfach besser erklären künftig und die Leute mehr über Emotionen kriegen. Dann klärt sich heute mal wieder, wie gut unsere Schülerinnen und Schüler eigentlich sind. Denn der neue PISA-Test kommt ja raus. Da wird immer gecheckt, was Jugendliche weltweit mit so 15 drauf haben. Dieses Mal ging es nicht nur ums Lesen und Mathe, sondern auch um digitales Lernen und Fächer in den Naturwissenschaften. Die Bild berichtet, dass wir wohl mal wieder schlechter abschneiden als beim letzten Mal. Und bei den Royals sind ja Harry und Meghan inzwischen zurück in England. Zusammen mit ihren Kids wohnen sie angeblich bei London. König Charles hat jetzt aber nochmal klar gemacht, die beiden sind keine Mitglieder mehr der königlichen Familie. Sie sind Privatleute. Das heißt, da gibt es auch keine Anrede mehr mit königliche Hoheit und auch keinen Polizeischutz mehr.
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5: Es geht rein in den Dienstag und ihr habt einen guten Geschmack. Hier ist Nostalgie. Guten Morgen.
6: Ja, und deutschlandweit wird es heute nochmal richtig heiß, aber so langsam müssen wir uns auf den Herbst einstimmen. Wir wollen mit euch gleich mal klären, seid ihr Team Sommer oder seid ihr Team Herbst?
5: Ja, die einen kriegen Gänsehaut, weil sie es friert und ich kriege Gänsehaut, weil der erste Song mir immer eine Gänsehaut verschafft. Es geht um Everything But The Girl mit Missing jetzt.

0: holen die Pommesgabel raus. You and Jet mit I Love Rock'n'Roll hier bei Nostalgie an diesem Dienstag. Guten Morgen.
1: Schön, dass ihr dabei seid. Ja, und alle unter euch, die die sommerliche Hitze lieben, müssen jetzt ganz stark sein. Nostalgie. Ja, denn so wie es aussieht, wird heute wohl voraussichtlich überwiegend in Deutschland der allerletzte richtig heiße Sommertag sein, Freunde.

0: Temperaturen her.
1: Und während die einen weinen, sagen die anderen, und da gehören Dani und ich auch dazu, Herbst eigentlich ganz geil. Coole Jahreszeit. Wie steht ihr dazu? Schickt uns gerne in der WhatsApp. Die Nummer haben wir euch auf nostalgie-radio.de gepackt und die Steffi hat uns schon mal eine durchgehauen.
2: Es geht nichts über den Geruch von frischem Laub, über das Rascheln von deinen Füßen in vielleicht schönen Stiefeln, die durch das Laub schubbern. Kein Sommer, wo man schwitzt und die Sonne blendet und man kriegt einen Sonnenbrand. Der Herbst ist die cozy Jahreszeit.
1: Okay, also Steffi ist auf jeden Fall Team Herbst, das hört man auf jeden Fall raus.
0: Ich freue mich vor allem wirklich aufs gut schlafen in der Nacht, weil es nicht mehr so heiß ist.
1: Bin ich voll und ganz bei dir. Das Einzige, was ich im Herbst nicht so cool finde, ist, wenn ich im Garten von meinen Eltern das Laub zusammenrechnen muss. Das ist ein bisschen nervig.
0: Und die Nachbarn finden es auch nicht gut, weil du dann wahrscheinlich irgendwann auch mit dem lauten Laubbläser um die Ecke kommst.
1: Ja, plus zusätzlich noch mein Gestöhne. Ich kann nicht mehr. Ja, sehr unangenehm. Es tut mir jetzt schon leid. Big

0: herzlich willkommen an diesem Dienstag und jetzt Hose runter bei Nostalgie.
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0: Ja, im wahrsten Sinne des Wortes. Es ist ja heute der letzte richtig heiße Tag bei uns in Deutschland und danach wird es eher schwierig werden mit Hose runter. Aber es gibt ja glücklicherweise tolle Alternativen und zwar FKK-Kreuzfahrten. Das behaupte ich zumindest. Es gibt FKK-Kreuzfahrten, wo alle nackig rumlaufen. Fakt oder Fake?
3: Also ich bin jetzt nicht so der FKK-Typ, muss ich sagen, aber ich habe zum Beispiel einen entfernten Bekannten gehabt, der hat immer FKK-Urlaube gemacht und ich weiß, dass es ein Campingplatz war, Tennisplätze, Sportbereich, also es waren wirklich alle nackig und ich glaube, in dem Bereich gibt es nichts, was es nicht gibt. Ja. Also wenn man damit einverstanden ist und Lust hat, man weiß ja, worauf man sich einlässt.
0: Richtig.
3: Glaube ich, dass es das gibt. Ich sage, das ist Fakt.
0: Okay, ich behaupte, es gibt FKK-Kreuzfahrten, wo alle nackig rumlaufen und das ist
3: Fakt.
0: Ja, zum Beispiel das Big Nude Boat. Da kann man nackig sogar ans Buffet gehen oder auch sogar Landausflüge komplett ohne Klamotten machen. Und eine Frage habe ich noch zu deinem Bekannten. Wenn der nacker Tennis gespielt hat, hat der überhaupt einen Schläger gebraucht dann?
3: Kein Kommentar.

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6: 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In vielen Orten ist gestern groß protestiert worden, Jakob, und zwar gegen den Wahlsieg der AfD in Sachsen-Anhalt.
7: Denn viele Leute haben die Sorge, dass sich vor Ort und bundesweit jetzt einiges ändern könnte. Gibt auch in der Politik schon einige Reaktionen. Unser Kanzler Friedrich Merz sagt, vielleicht muss man künftig einfach doch besser erklären, was man so machen möchte.
8: Wir müssen versuchen, ich selbst auch, die Menschen auch in ihrer ganzen Emotionalität stärker zu erreichen. Die Lebenssituation vieler Menschen in Deutschland ist schwierig. Wir wissen, dass viele Menschen Angst haben um ihre eigene Zukunft, um das wirtschaftliche Fundament, um ihre soziale Absicherung.
7: Die AfD würde in Sachsen-Anhalt jetzt schon gerne regieren. Zur Mehrheit fehlen aber mindestens 3 Stimmen. Man hofft jetzt auf Überläufer aus der CDU oder setzt vielleicht am Ende auch auf das BSW. Dann ist die Bahn im letzten Monat mal wieder etwas pünktlicher gewesen. Bei den Fernzügen haben das immerhin schon wieder mal über 54% geschafft. Das klingt erstmal wenig, ist aber immerhin schon ein besserer Wert als in den letzten Monaten. Probleme haben weiterhin die vielen Baustellen gemacht und natürlich das teilweise sehr heiße Wetter. Und unsere Basketballerfrauen sind bei der WM eine Runde weiter. Gegen Mali haben wir 83-58 gewonnen. Aber jetzt kommen erstmal die Play-Ins. Das heißt, direkt heute Abend spielen wir gegen Südkorea. 20.45 Uhr geht's los. Und Join zeigt auf jeden Fall alles live.
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6: Es geht rein in den Dienstag. Guten Morgen.
10: Ihr hört Nostalgie, nur die größten Songs, mehr 80er und die besten 90er. Ja. Und ich hoffe, ich bin nicht die Einzige, die bei diesem 90er-Song sofort an den Film Die drei Musketiere denkt. Wir hören gleich All for Love von Bryan Adams, Sting und Rod Stewart.
6: Ich war ja im Gespräch für das vierte Musketier, aber sie wollten es nur bei 3 belassen. Wie auch immer. Jetzt geht's rein mit Fiction Factory und Feels Like Heaven.

0: Schön, dass ihr mit uns aufsteht. Hier ist Nostalgie. Nur die größten Songs. Einen wunderschönen guten Morgen an euch. Und das ist mal ein Dreier.
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0: Nein, nein, nicht, was ihr schon wieder denkt. Es geht natürlich um Basketball. Und unsere Basketballer-Frauen sind bei der WM eine Runde weiter. Gegen Mali haben sie gestern

0: 83 zu 58 gewonnen. Aber jetzt kommen erstmal die Play-Ins. Heißt, direkt heute Abend spielen wir gegen Südkorea. 20:45 geht's los und das Ganze wird natürlich live auf Join gezeigt.
1: Ja, und es gibt noch eine weitere gute Nachricht. Man kann sagen, Deutschland ist wirklich im Basketballfieber, denn mit über 200.000 verkauften Tickets wird es einen Zuschauerrekord geben. Noch nie wurden so viele Tickets für eine Frauen-Basketball-WM verkauft.
0: Herzlichen Glückwunsch. Und hier sind Man at Work mit Down Under.

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6: Nostalgie-Update. Nach der Wahl in Sachsen-Anhalt geht gerade die große Frage rum, was muss in der Politik geändert werden? Jakob, da gibt's natürlich schon einen Haufen Reaktionen.
7: Ja, zum Beispiel vom Sozialverband Deutschland. Da wird in der Rheinischen Post gesagt, unsere Bundesregierung sollte ein paar Reformen im sozialen Bereich nochmal überdenken. Man müsste halt die Leute einfach besser absichern und nicht einfach so Sachen kürzen. Und auch SPD-Co-Chefin Bärbel Baas hat direkt mal gegen unseren Kanzler Merz ausgeteilt.
8: Wenn Menschen hören, dass sie mehr und länger arbeiten sollen, weniger krank sein sollen und es grundsätzlich härter wird, dann schafft das Verunsicherung und auch Misstrauen.
7: Ja, gestern sind auch bundesweit tausende Leute gegen den Wahlsieg der AfD auf die Straße gegangen. Für die nächsten Tage sind auch wieder Demos geplant. Dann weiß man ja gerade bei einigen VW-Autowerken nicht wirklich, wie es in den nächsten Jahren weitergehen soll. Beim Werk in Osnabrück in Niedersachsen gibt es jetzt aber einen Plan. Da sollen künftig Rüstungssachen produziert werden. Damit können wohl 75% der Arbeitsplätze vor Ort gehalten werden. Auch die Tarifverträge können wohl weiterlaufen. Und heute geht's los mit der Fußball-Champions League. Als erste deutsche Mannschaft muss Dortmund ran gegen Villarreal. 21 Uhr geht's los und Prime Video zeigt alles live. Stuttgart spielt dann morgen und die Bayern und Leipzig haben ihre erste Partien übermorgen Abend.
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6: Rein geht's in diesen Dienstag um kurz nach 9:30. Schön, dass ihr dabei seid. Hier bei Nostalgie nur die größten Songs, mehr 80er und die besten 90er. Und jetzt geht's zwar um die Foreigners mit Urchin, aber ich muss automatisch an Otto denken, der hat das damals gecovert und hat aus Örtchen, ich muss aus Örtchen gemacht. Deswegen ach, immer die Eselsbrücke.
10: Und jetzt geht's weiter hier mit coolem Sound aus den 80ern. Für mich hatten sie die perfekten 80er-Jahre-Outfits. Ja. The Barge hören wir jetzt mit einem ihrer bekanntesten und erfolgreichsten Songs. Hier ist Rhythm of the Night.

0: The Beautiful South mit Song for Whoever habt ihr gerade gehört hier bei Nostalgie. Nur die größten Songs. Schön, dass ihr am Start seid.
1: Daumen hoch oder runter, was den Herbst angeht. Das ist die große Frage. Ihr könnt uns nach wie vor WhatsApp schicken. Die Nummer haben wir euch auf nostalgie-radio.de gepackt. Und heute ja der allerletzte richtig heiße Tag bei uns in Deutschland. Aber der Herbst, der hat doch auch vieles Schönes.
0: Armin und ich sind uns da auf jeden Fall einig. Und ihr so, wie es aussieht, auch. Die Julia hat uns eine WhatsApp geschickt.
2: Entweder man fühlt's oder man fühlt's halt nicht. Mhm. Kerzen, Suppenzeit, Harry Potter Marathon, September, Oktober. Und dann kommt einfach schon die Vorweihnachtszeit. Also besser geht's nicht. Der Herbst stimmt die Vorweihnachtszeit an. Ich bin absolut ready.
0: Muss sagen, sie hat den November ausgelassen. Zum Glück, weil das ist absolut mein Hassmonat.
1: Meine auch.
0: Wettermäßig grauenvoll. Schauen, schon wieder haben wir beide was gemeinsam.
1: Das ist ja großartig.
0: Unglaublich.
1: Und jetzt Faith Hill für euch mit This Kiss.

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7: Es geht rein hier in den Vormittag bei Nostalgie. Nur die größten Songs. Ich bin Sarah. Toll, dass ihr dabei seid. Das lohnt sich natürlich wie immer gleich der Blick in die Sterne. Das Nostalgie Happy Scope mit den Glückssternzeichen wartet schon auf euch. Davor schauen wir noch in die 80er. Taylor Dane, Taylor to my heart gleich. Und das sind die drei Brüder. Isaac, Taylor und Zach Hansen. Die sind 1997 mit diesem Song einfach über Nacht Megastars geworden. Da waren sie gerade mal 11, 14 und 16 Jahre alt. Das ist M'Bop von den Hansens aus den 90ern.

0: Ein Megasong aus den späten 80ern von Phil Collins, Another Day in Paradise, hier bei Nostalgie. Schauen wir jetzt auf die Glückssternzeichen für den Dienstag.
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0: Da haben es heute die Skorpione reingeschafft. Ihr lasst heute etwas hinter euch, das euch Kraft gekostet hat. Das fühlt sich tatsächlich sehr befreiend für euch an. Die Widder bekommen heute Rückenwind von außen. Eine Person glaubt an euch und das steckt so richtig an. Die Jungfrauen erleben heute einen kleinen Erfolg, den nur ihr selbst so richtig einschätzen könnt. Und darauf dürft ihr dann gerne mal stolz sein. Vielleicht mal ab und zu auch selber auf die Schulter klopfen. Das ist heute bei den Jungfrauen erlaubt. Und die Wagen sind auch noch im Happy Scope für den Dienstag gelandet. Ihr genießt heute einen Moment ganz ohne Druck. Endlich ist mal einfach alles gut. Und ihr denkt immer dran, Glück ist auch manchmal das gute Gefühl, wieder mehr bei sich anzukommen. In diesem Sinne wünsche ich euch einen tollen Start in diesen Vormittag hier bei Nostalgie. Jetzt mit den Boomtown Rats, I Don't Like Mondays. Bei Nostalgie nur die größten Songs.

0: gute Nachricht des Tages kommt heute Morgen aus Österreich, denn da wird etwas ganz Tolles in den Lehrplan mit aufgenommen. Im kommenden Schuljahr nimmt nämlich in Österreich man das Fach Gebärdensprache als Fremdsprache mit in den Lehrplan auf. Das heißt, tatsächlich können Menschen, die gehörlos sind, logischerweise dieses Fach wählen, aber das steht natürlich auch allen anderen hörenden Jugendlichen offen. Und das Tolle daran ist, und das ist wirklich das schöne Zeichen für Inklusion, ist, dass die Gebärdensprache nicht irgendwie dazu gewählt werden kann, sondern wirklich gleichzeitig mit den großen Fremdsprachen wie Englisch oder Spanisch gleichgesetzt wird.
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Bewusst verpasst, Kaffee auf das weiße T-Shirt gekleckert oder was ich fast noch schlimmer finde, sind ja Zahnpastaflecken auf dunklen Sachen. Das ist uns doch allen schon mal passiert, so Tage, wo einfach alles irgendwie schief läuft, als würde das Universum so ein bisschen gegen einen arbeiten. Ja, da muss man am besten tief durchatmen und weitermachen, denn es kann ja nur besser werden. Und passend dazu gibt es diesen Song von The Bangles aus den 80ern, denn es geht genau darum, um den typischen Montagmorgen, wo einfach alles schief läuft. Manic Monday, ich glaube, wenn wir zusammenhalten, dann schaffen wir das. Hier bei Nostalgie nur die größten Songs. Einen schönen Dienstagvormittag wünsche ich euch.

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tatsächlich so einiges, aber ich habe keinen grünen Daumen. Das heißt, wenn irgendwo eine Pflanze bei mir zu Hause steht, lässt die in kürzester Zeit die Blätter hängen und die Blüten fallen aus. Wäre doch irgendwie schön, wenn man rechtzeitig wüsste, was die Pflanze braucht. Wasser oder eben auch mehr Sonnenlicht. Und dafür gibt es bald wirklich im großen Format ein Frühwarnsystem. Das ist ein ganz, ganz toller Meilenstein in der Forschung. Und was genau dahinter steckt, das hört ihr gegen 11:30 hier bei mir in den Good News. Davor natürlich richtig gute Musik zum Start hier in die Stunde. 11 Uhr gleich Axel F., Harold Faltermeier. Außerdem Aha mit Crying in the Rain. Und das ist Kenny Loggins mit seinem Soundtrack zum gleichnamigen Film Footloose. Ich bin Sarah.

Das war wirklich eine Mega-Nummer in den 80ern und na klar, da denken wir natürlich sofort an Beverly Hills Cop, denn das war die Titelmusik von der Actionkomödie mit Eddie Murphy als Detective Axel Foley und daher natürlich auch der Songname. Axel F. von Harold Faltermeyer, einfach nur genial. Hier bei Nostalgie nur die größten Songs und wir kommen jetzt zu einem Song aus den späten 90ern, den ich über alles liebe. Was waren die drei Mädels für eine coole Girlgroup? TLC mit No Scrubs jetzt hier bei Nostalgie für euren Dienstagvormittag. No.

0: genau in einer Woche, heute, am Dienstag nächste Woche, 15. September, da passiert was ganz Besonderes dann. Da startet ein Satellit ins All, der die Gesundheit von Pflanzen auf der Erde überwachen soll. Das funktioniert wirklich ganz verrückt durch Lichtemissionen, durch die Photosynthese. Und da kann dann dieser Satellit Stress wie Hitze oder auch Trockenheit viel, viel früher erkennen. Wir erkennen es ja erst, wenn bei uns der Basilikum auf der Fensterbank die Blätter hängen lässt. Aber dieser Satellit ist natürlich super schlau und ist ein echtes Frühwarnsystem für Pflanzenstress und könnte dann einen großen Nutzen für die Forschung haben.
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Stadionrock aus den 80ern. Hier bei Nostalgie nur die größten Songs für euren Dienstagmittag. White Snake, Here I Go Again. Die Queen of Pop hat in den 80ern ein großartiges Video aufgenommen zu ihrem Song Open Your Heart. In diesem Video, ganz am Ende, ist ein Junge zu sehen. 16 Jahre war er damals alt. Felix Howard heißt er. Und der ist durch dieses Video einfach weltberühmt geworden. Er war später ein Megamodel, außerdem auch ein erfolgreicher Songwriter und Musikmanager. Unter anderem hat er Songs für Amy Winehouse, die Sugar Babes oder Sia geschrieben. So kann eine Karriere auch beginnen. Hier ist

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5: 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Davor gibt's noch Mega-Songs aus Dirty Dancing, Eric Carmen mit Hungry Eyes. Bonnie Tyler kommt Holding Out for a Hero und das Mega-90er. Casey and Jojo, All My Life. Ich bin Sarah. Einen schönen Dienstagmittag.

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Da bekomme ich schon Gänsehaut, ein Flashback in die 90er. Ganz, ganz viel Glück und jetzt natürlich einen ganz tollen Dienstagmittag. Hier bei Nostalgie nur die größten Songs mit Bob Marley and the Wailers.

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1: Vielleicht seid ihr gerade in der Mittagspause und genießt euer Mittagessen. Wenn es dann schon so Richtung Abend geht, da hätte ich eine gute Idee, was ihr vor dem Schlafengehen essen solltet, damit ihr besser schlaft. Das haben nämlich viele Studien immer wieder bewiesen, dass wer Kiwis vor dem Schlafen isst, einfach besser schläft. Das wurde ganz oft bestätigt. Die Gesamtschlafdauer ist viel besser, die Schlafeffizienz, das nächtliche Aufwachen viel, viel weniger und man kommt viel schneller in den Schlaf. Es könnte daran liegen, dass in der Kiwi dieses natürliche Schlafhormon Melatonin enthalten ist und das dazu beiträgt, dass man besser den Schlaf-Nacht-Rhythmus oder dass er besser unterstützt wird durch den Genuss von Kiwis kurz vor dem Schlafen. Tatsächlich gibt es aber auch noch andere Melatoninquellen, wer jetzt sagt, naja, Kiwi ist vielleicht nicht mein ganz so Favorite, zum Beispiel in Milch, Sauerkirschen, Weintrauben oder Tomaten. Das sind auch ganz natürliche Melatoninquellen. Viel Spaß beim Ausprobieren und gutes Durchschlafen.
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Der Dienstagmittag bei Nostalgie, nur die größten Songs, OMC, How Bizarre. Wir kommen zu einem Duo aus den 80ern, nicht wegzudenken, The Communards. Jimmy Somerville und Richard Coles. Während Jimmy Somerville der Musikbranche treu geblieben ist, ist Richard Coles mittlerweile Priester. Er hat nach dem Bandschluss Ende der 80er gesagt, irgendwie war das ein anderes Leben für ihn und jetzt hat er sich einer anderen Sache gewidmet. Trotzdem, die beiden große Erfolge zusammen gefeiert und vielleicht gerade, weil sie so verschieden waren. The Communards jetzt mit Don't Leave Me This Way, hier bei Nostalgie. Nur die größten Songs.

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2: Nur hier bei Nostalgie, nur die größten Songs. Wir spielen mehr 80er und die besten 90er. Und da haben wir zwei Mega-Nummern jetzt für euch. In der kommenden Viertelstunde Take That mit Prey aus den 90ern und die Megastimme von Tina Turner aus den 80ern. What's Love Got to Do With It? Kommt gut rein in den Dienstagmittag. Ich bin Sarah.

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4: 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Und jetzt kommt gut rein in den Nachmittag hier bei Nostalgie. Nur die größten Songs mit einem der ganz großen Nummern.

0: ist wirklich ein ganz tolles Zeichen für Inklusion und kommt heute aus Österreich. Denn da findet was Tolles im Lehrplan statt, gleichgesetzt mit den großen Fremdsprachen. Wie zum Beispiel Englisch, Französisch oder auch Spanisch, darf man jetzt dort das Fach Gebärdensprache wählen als Fremdsprache. Es wird in den Lehrplan mit aufgenommen, das Ganze in den Oberstufen und das Fach, das steht natürlich Gehörlosen, aber auch hörenden Jugendlichen zur Verfügung. Man kann das dann wählen und wirklich an den Schulen lernen, ist jetzt im Lehrplan in Österreich verankert. Ein tolles Zeichen und der Schritt in die richtige Richtung.
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Die perfekte Nummer für den Nachmittag hier bei Nostalgie. Queen, I Want to Break Free. Und dieser Song aus den 80ern von Paul Simon, der ist aus einem ganz witzigen Zufall entstanden. Paul Simon war damals mit seiner Frau auf einer Party und da wurden sie von einem französischen Regisseur angesprochen. Und zwar hat er den Namen komplett durcheinander gebracht. Kennen wir alle, oder? Wenn man nicht mehr weiß, wie heißt die Person eigentlich. Und fälschlicherweise hat er Paul Simon mit L angesprochen und seine Frau Peggy mit Betty. Und daraus ist dieser lustige Songtext entstanden. You Can Call Me L von Paul Simon aus den 80ern. Jetzt bei Nostalgie.

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12: Hallo, es ist 14 Uhr. Wie ihr am stimmlichen Unterschied hört, im Fahrerhäuschen hat ein Personalwechsel stattgefunden. Ich bin euer neuer Schaffner, chauffiere euch durch diesen heutigen Nachmittag. Hallo, Peter Mack, mein Name. Ich habe auch meine Arbeitsmappe dabei.
13: Haben Sie was Interessantes mitgebracht in der Mappe?
12: Ja, da ist die ganze Musik für heute Nachmittag drin. Die erste ist Savage Garden, Truly, Madly, Deeply. Und die zweite, Cool and the Gang, Celebration. Dann wollen wir das Mäppchen mal öffnen.

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Party Music. KC and the Sunshine Band. Ever.

0: habe heute eine sehr gute Nachricht für alle Vespa-Fahrer und davon gibt es viele in ganz Deutschland, die leidenschaftlich gerne an großen Vespa-Treffen teilnehmen. Und gestern Abend erreichte mich eine Sprachnachricht, ich weiß leider nicht, wie der junge Mann heißt, der sie geschickt hat, der sagte, es wird ein riesen Vespa-Event in Düsseldorf geplant. Hört euch das mal an.
1: Hallo zusammen, ich bitte euch, den Termin 4. Oktober 2026, 10 Uhr in Düsseldorf vorzumerken. Die Stadt Düsseldorf hat mich heute Morgen angerufen und hat mich darum gebeten, einen Vespa-Corso zu organisieren. Wir brauchen zwischen 50 und 100 Maschinen, können noch mehr sein. Die Stadt Düsseldorf feiert an diesem Tag die Städtepartnerschaft zwischen Düsseldorf und Palermo. Ziel ist es, einen Vespa-Corso vom Rathaus, begleitet von der Polizei Düsseldorf, bis zur Galopprennbahn auszurichten.
0: Also 50 bis 100 Maschinen, das sollte ein Klack sein. Ich rechne sogar mit mehreren 100, weil das ist was, was sich kein Vespa-Fan in ganz Deutschland entgehen lassen sollte. Eine offizielle Einladung wird in den nächsten Tagen überall rausgehen und wird auch im Internet dann zu finden sein. Also hier nochmal der Termin.
1: 4. Oktober 2026, 10 Uhr Rathausplatz Düsseldorf. Das soll die größte Vespa-Ausfahrt werden, die die Stadt Düsseldorf je auf die Beine gestellt hat.
0: Und nachdem wir fast noch einen Monat hin haben, bis zum 4. Oktober, sollten die vielen Vespa-Fahrer in Deutschland das organisieren können. Wer auch immer da hinfährt, ich gehe jede Wette ein, es werden auch viele Italiener da sein, wird ein ganz besonderes Happening erleben. Viel Spaß dabei!
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0: Ja, da kracht's und donnert's bei East 17. Naja gut, der Song heißt ja auch Thunder.
1: Donnerwetter.
2: Da möchte man doch beinahe einen Kniefall machen.
0: Weil er so gut ist, ne? Ich hab noch so ein paar gute. Jetzt George Michael. Nostalgie, nur die größten Songs. Come on.
1: Oh.

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5: In den nächsten Minuten, damit ihr wisst, dass das Motto Nostalgie nur die größten Songs auch weiterhin stimmt, Whitney Houston, I Wanna Dance With Somebody und das wunderbare I'm Easy von Faith No More. Da sagen sie am Anfang so, this one's for the ladies in the house, und da haben sie dich schon. Damit ihr wisst, wer hier mit euch spricht, Peter Mack mein Name.

hat die Welt damals ganz schön gestaunt, dass diese 19-jährige junge Frau Tanita Tikaram schon eine rauchige Stimme hatte, als wäre sie, weiß ich nicht, Anfang, Mitte 40 oder so, fantastische Sängerin. Hier ist Nostalgie, nur die größten Songs, die große Dolly Parton gleich mit 9 to 5, vorher No Diggity, Blackstreet, yeah.

0: Heute gibt es eine gute Nachricht vom wahrscheinlich schönsten Tier der Welt, nämlich vom Tiger. In Nepal schätzt man jetzt nämlich, dass es 429 Tiger in freier Wildbahn gibt. Und das ist eine beachtliche Zahl, denn wenn es 429 sind und die Experten werden wissen, was sie da sagen, dann heißt das, dass sich die Population des Tigers in den vergangenen 16 Jahren vervierfacht hat. Nicht schlecht für ein Tier, das derart stark vom Aussterben bedroht ist. Sogar die Experten sind beeindruckt und sagen, was Nepal da erreicht hat mit einer Vervierfachung des Bestands, ist schon eine der bedeutendsten Erfolgsgeschichten, die wir überhaupt je erlebt haben bei einer so stark gefährdeten Tierart.
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0: Crazy and I Can't Help Myself. Welcher Mann hat sich das nicht schon mal gedacht im Leben? Hier ist Nostalgie, nur die größten Songs. Jetzt Musik von Phil Collins, der meistgespielte Künstler in allen Radios weltweit in den 80er Jahren gewesen ist und auch einer der meistgehassten, bis irgendwann Zeitungsartikel erschienen sind und an die kann sich Phil Collins bis heute erinnern, in denen drin stand, wäre es jetzt nicht langsam Zeit, dass wir aufhören, Phil Collins zu hassen?
1: Isn't it time we stopped hating Phil Collins? Which is good, which is nice, you know, but I'm thinking, why do people hate me?
0: Ja, ihr hört, er hat sich selbst gewundert. Ehrlich, Leute hassen mich, das habe ich gar nicht gewusst. Das ist aber inzwischen Gott sei Dank lange vorbei. Heute freust du dich, wenn du so schöne Songs von ihm hörst. Ich freue mich jedenfalls. Nostalgie mit

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1: Bei den Spice Girls konnten alle fünf gut singen, aber die mit Abstand beste war immer Melanie C. Deswegen hat sie auch nach dem Breakup der Spice Girls die steilste Karriere hingelegt. Wunderbare Songs gemacht, wie den, der jetzt kommt. Mel C zusammen mit Left Eye Lopez, Never Be The Same Again. Irene Cara kommt auch mit Fame, I Wanna Live Forever, damit hier auch gut die 80er abgedeckt werden. Ich bin Peter Mack, ihr hört Nostalgie, nur die größten Songs. Hallo ist ja schon Dienstag, wie schön.

Ist das nicht ein schöner Dienstagnachmittag, gerade mit dieser Musik hier? Natürlich ist er das. Hier ist Nostalgie, nur die größten Songs. Ich liebe das eben ab und zu mal in alten Charts von früher rumzublättern. Ich hatte vor ein paar Tagen die Charts des Jahres 1979 in der Hand und da ist mir aufgefallen, Christopher Cross war da ein ganz neuer Künstler mit seinem Song Ride Like the Wind. Ist in Amerika allerdings nur auf Platz 2 gekommen, weil vor ihm nur eine stärker war, das war Blondie mit Call Me. Aber gut, da ist der Christopher Cross ein Gentleman. Wenn du jemandem den Platz 1 gönnst, dann einer Lady, und zwar Blondie. Weißt du was? Blondie spielen wir später auch noch mit Call Me. Jetzt aber erst dieses riesige Ride Like the Wind, Christopher Cross. Yeah.

0: wieder mehr Fahrrad gefahren. Das ist so stark im Trend wie schon lange nicht mehr. Das wissen wir vom Fahrradherstellerverband ZIF. Der hat jetzt gerade mitgeteilt, dass in der ersten Hälfte dieses Jahres 6% mehr Fahrräder gekauft wurden als noch im letzten Jahr. Auch der Absatz von E-Bikes ist gestiegen. Hier hat man 4% mehr verkauft. Ebenso interessieren sich die Käufer wieder mehr für Zubehör und für Einzelteile. Also das Fahrrad ist wieder in einen Fokus bei vielen Menschen gerückt. Und das wurde auch Zeit, denn es gab schwierige Jahre, die Nachfrage war zuletzt gesunken, aber die Preise sind eben auch zuletzt gefallen und damit ist dieser Anstieg zu erklären. Der Mensch bewegt sich wieder und tritt wieder häufiger in die Pedale.
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0: 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Starte jetzt mit Fourth Wing.
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4: Hallo um 17 Uhr, hier ist Nostalgie, nur die größten Songs. Ich habe vorhin in dieser Sendung versprochen, dass ich noch einen Nummer-1-Hit aus dem Jahr 1979 spielen möchte, und zwar Blondie mit Call Me. Jetzt weiß ich nicht, wann wir den spielen.
5: Das tritt nach meiner Kenntnis, ist das sofort. Unverzüglich.
4: Unverzüglich? Na, da will ich nicht länger warten. Blondie jetzt und danach Take That mit Could It Be Magic. Die habe ich zwar nicht versprochen, spiele ich aber trotzdem, weil ich Bock drauf habe. Peter Mack mein Name, hallo um 5 also.

0: Hallo, ihr hört Nostalgie, nur die größten Songs. Die Raterunde des Tages ist mal wieder dran. Hallo, der Klavierspieler in der hinteren Ecke des Studios ist da.
1: Ja, hallo.
0: Ja, du warst gestern nicht da um diese Zeit. Was los, neue Freundin?
1: Ja.
0: Wirklich? Naja, morgen ist er wieder Single.
1: Was ist los?
0: Was? Ich sag, du bist ein alter Schlingel. Er wird einen Song jetzt anspielen, das ist die Raterunde des Tages. Es geht drum, diesen Song zu erraten. Versucht schneller zu sein als ich. Es wird irgendein bekannter Song sein. Davon gehe ich mal aus. Spiel mal was, bitte. Oh, das kenne ich. Das, ja, ja, alles gut. Ja. Stopp! Halt an, mein Freund, danke. Es ist hier Smash Mouth All-Star, ne? Somebody. Sehr gut, dann kommt hier das Original. Schönen Gruß an deine Freundin. Somebody.

0: So, halb sechs ist es. Naja, fast genau halb sechs. Hier ist Nostalgie, nur die größten Songs. Ich lade euch ein zu einer Reise durch die 80er Jahre. Die wird in der nächsten halben Stunde wie jeden Tag präsentiert von Kim Wilde. Kim spielt euch ausschließlich Musik aus den 80ern und sie freut sich auf euch. Geht gleich los, paar Sekunden.
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3: Ach Mensch, zwischendurch mal ein Glückwunsch an alle, die Fußballfans sind und ein Amazon Prime-Abo, also ein Prime-Video-Abo haben. Ab heute startet ja die Champions League in die neue Saison und als erstes müssen heute die Dortmunder ran. Der BVB empfängt um 21 Uhr Villarreal und das Spiel wird eben auch auf Amazon Prime übertragen. Alles Gute, wie sich das gehört, für alle deutschen Mannschaften. Morgen dann Stuttgart, übermorgen die Bayern. Nur damit ihr das auf dem Schirm habt. Jetzt bei Nostalgie nur die größten Songs. Amy Grant, Baby Baby. Ich bin Peter Mack. Einen guten Abend um 6.

Weißt du, es gibt immer Bands und Songs, da sagst du, die mag ich etwas mehr, die mag ich etwas weniger. Bei Simply Red gibt's sowas nicht. Da magst du einfach alles, die sind immer toll. 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Stopp, jetzt kommen die Carpenters.

0: Vor 2-3 Stunden gab es eine Breaking News, die die sozialen Medien aktuell explodieren lässt. Es geht um Stevie Wonder. Plötzlich wurde nämlich bekannt, Stevie Wonder wird im nächsten Monat, schon im Oktober, 2 Live-Shows, 2 Konzerte in Deutschland spielen. Anlass ist das 50-jährige Jubiläum seines Jahrhundertalbums Songs in the Key of Life. Das heißt, er wird wahlweise alle oder die meisten Songs dieses Hammer-Albums live eben spielen. Die beiden Termine sind einmal Hannover am 24. Oktober und 2 Tage später ist er in Köln, also 26. Oktober, dann in der Lanxess Arena. Der Ticketvorverkauf wird noch in dieser Woche starten. Morgen am Mittwoch startet vormittags um 10 Uhr erstmal der Telekom Presale und der PayPal Presale. Also wer Kunde bei den beiden Unternehmen ist, hat morgen schon die Chance, an Tickets zu kommen. Für alle anderen Nicht-Abonnenten, für die Normalsterblichen also, beginnt der offizielle Stevie Wonder Vorverkauf am Freitag diese Woche, auch hier vormittags um 10 Uhr. Googelt ein bisschen rum in den Ticketportalen. Ihr kommt an Stevie Wonder nicht vorbei. 50 Jahre Songs in the Key of Life und Stevie feiert höchstpersönlich in Deutschland.
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Viele freuen sich, dass Stevie Wonder nächstes Jahr ein neues Album rausbringen wird mit alten, verschollenen Songs und auch mit ein paar neuen aus der Songs in the Key of Life-Ära. Wenn du Stevie Wonder heute hörst mit seinen alten Hits, dann weißt du, warum du dich darauf freuen kannst.

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5: Es ist 19 Uhr inzwischen. Hallo, ich bin Peter Mack. Das war ein schöner Dienstagnachmittag heute, ne? Also ich bin ja schon seit 14 Uhr hier.
6: Du hast dich kaum verändert. Du siehst unglaublich gut aus.
5: Ja, danke. Das will was heißen für abends 19 Uhr. Du, und ich habe noch Spaß an der Musik. Nur die größten Songs bei Nostalgie. Jetzt Paula Abdul, Straight Up und Rock'n'Roll, Third Eye Blind mit a Semi-Charmed Life. Na, guten Abend. Ich weiß, dass ihr auch ziemlich gut aussehend seid. Kompliment.

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Er weiß schon,

0: Überall auf der Welt werden immer Umfragen gemacht. Was ist wohl eurer Meinung nach das schönste Tier der Welt? Und meistens antwortet eine große Mehrheit, es ist der Tiger. Diese Eleganz, diese Schönheit wird durch kein anderes Tier erreicht. Und in diesem Zusammenhang eine tolle Nachricht jetzt aus Nepal. Seit Ewigkeiten ist der Tiger ja vom Aussterben bedroht. In Nepal schätzt man jetzt, dass es inzwischen 429 Tiger in freier Wildbahn gibt. Und das bedeutet, dass sich der Bestand der Tiger in den vergangenen 16 Jahren vervierfacht hat. Da sagen sogar die Experten, eine bedeutendere Erfolgsgeschichte bei der Erholung einer stark gefährdeten Tierart haben wir selten erlebt.
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Ja, wenn du Inner Circle auf dem Teller hast, da weißt du immer, es erwartet dich Reggae Music. Hallo, guten Abend bei Nostalgie, nur die größten Songs. Wenn du Nostalgie am Abend hörst, weißt du auch immer, was dich erwartet. Die 80er ab 8. Die gehen gleich los, immer von 20 Uhr bis Mitternacht. Nur 80er Musik. Geht gleich los mit Dr. and the Medic, Spirit in the Sky, mal wieder Chicago, Hard to Say I'm Sorry und lauter solche schönen Sachen. Auch das hier besonders schön, auch 80er Swing Out Sister.

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